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meine Damen und Herren, ich muss jetzt doch noch einmal um Ihre Aufmerksamkeit bitten. Unser Anflug auf Frankfurt wird sich doch noch eine Weile verzögern. Wir befinden uns derzeit in einer Warteschleife und unser Kapitän Herr Rumpelmeier wird uns sagen, wenn es dann endlich...

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